0: Judita! Judita! Sebastiano! Sebastiano, sag, hast du Judita nicht gesehen?
1: Nein, ich sah sie nicht.

0: In der Wüste drüben in Afrika, da fange ich dir einen Tiger, einen Löwen oder Leoparden. Das ist doch eine Kleinigkeit.
1: Ach, Pierino, die letzte Stunde auf heimatlichem Boden.
0: Aber, fangen wir doch nicht an, traurig zu werden. Du weißt doch, unser Grundsatz lautet...

0: Aber warum ist sie noch nicht da, Judita?
1: Sie wird wohl noch ein bisschen kommen, Chef.
0: Ja, ja, das wird sein. In fünf Schiffen, nicht wahr, Sebastiano? Sie kann ja nicht mehr lange ausbleiben.

0: ausgeflogen. Mein kleiner Freund, ausgeflogen.
1: Mit eigenen Augen habe ich es gesehen. Sie ist auf Schiff mit einem Offizier. Weggefahren ist sie mit ihm.
2: Manuele! Manuele, du musst vernünftig sein. Judita.
0: Was ist mit Judita?
2: Sie ist weg mit dem Offizier. Nimm's nicht so schwer, Manuele. Vielleicht ist's besser so.
0: Judita, ich hab's ja nicht so gemeint. Judita, da schau. Korallen. Echte Korallen. Judita!
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